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1: Jennifer Lopez featuring David Guetta. Save Me Tonight.

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2: Platz 1.
3: Kriegsgefahr im Iran eskaliert nach tödlichen Angriffen weiter. Nach dem Tod zweier amerikanischer Soldaten in Jordanien bombardiert das US-Militär erneut maritime Stellungen. Beide Seiten schwören nun bittere Rache.
2: Platz 2.
3: SPÖ-Präsidiumsmitglied fordert rasche Neuwahl im Herbst. Roland Fürst rechnet wegen historisch schlechter Umfragewerte mit einer vorgezogenen Nationalratswahl. Die Kanzlerpartei liegt derzeit bei nur 15%.
2: Platz 3.
3: Passagier schildert traumatische Minuten nach Horrorflug. Der serbische Geschäftsmann Ljubi Sakarovic ist fast aus einem zerbrochenen Ryanair-Fenster gesaugt worden. Er leidet seither unter schweren psychischen Folgen.
2: Platz 4.
3: Sintflutartiger Starkregen flutet zahlreiche Straßen in Wien. Ein heftiges Unwetter bringt 45 Liter Regen pro Quadratmeter. Die Berufsfeuerwehr muss zu hunderten Einsätzen ausrücken.
2: Platz 5.
3: Und Prinz Harry plant baldige Rückkehr nach Großbritannien. Der Royal reist wegen eines anhaltenden Sicherheitsstreits getrennt von seiner Familie an. König Charles hat ihm zudem die Unterkunft gestrichen.
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4: Guten Morgen. Die große Hitze ist mal vorbei. Heute 20 bis 27 Grad. Dazu gibt's viel Sonne. Da und dort können kurze gewitterige Regenschauer mit dabei sein. Wir schauen auf die Straßen. Alles ruhig. Gute und sichere Fahrt.
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4: Ein guter Kaffee hilft und super Hits, die gute Laune machen, auch wenn man schon früh auf muss am Montag. Ich wünsche euch einen guten, motivierten Start in die neue Arbeitswoche. Hier ist Beyoncé mit Texas Hold'em. Guten Morgen.

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Guten Morgen, es ist 17:45, die 80er habe ich gleich in der Playlist. Nothing's gonna stop me now. Das Motto nehmen wir mit, nichts kann uns aufhalten. Mit Volldampf geht's hinein in den Montagmorgen.

0: Guten Morgen, es ist 6:02, gleich mit News, Wetter und Verkehrsupdates.
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9: Guten Morgen, die große Hitze ist mal vorbei, heute 20 bis 27 Grad, dazu gibt's viel Sonne, da und dort können kurze gewitterige Regenschauer mit dabei sein. Wir schauen auf die Straßen, alles ruhig, gute und sichere Fahrt.
10: Und weiter geht's mit 4 Hits am Stück. 80er, 90er, 2000er und hier schon der nächste Superhit. Holly Humberstone, To Love Somebody.
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Guten Morgen, um 5.43 Uhr, ja, da gibt es einige, die jetzt müde aus der Wäsche schauen, die Fußball geschaut haben. Spanien ist Weltmeister, aber wir schaffen das gemeinsam in den sehr frühen Montag. Jetzt ist Sabrina Carpenter dabei.

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0: Sydney Youngblood. If only I could. Ja, ihr könnt gewinnen. Nämlich einen Traumurlaub hier bei uns.
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1: Platz 1.
2: Spanien krönt sich zum neuen Fußballweltmeister. Die spanische Nationalmannschaft gewinnt das WM-Finale gegen Argentinien mit 1:0 nach Verlängerung. Ferran Torres hat das entscheidende Tor in der 106. Minute geschossen.
1: Platz 2.
2: Steirer knackt historischen Lotto-Achtfach-Jackpot. Eine Person hat mehr als 12 Millionen Euro gewonnen. Die österreichischen Lotterien zahlen den Riesengewinn nach einer 4-wöchigen Reklamationsfrist aus.
1: Platz 3.
2: 3 Österreicher erleiden Schiffbruch in Kroatien. Ein schwerer Sommersturm hat die Adriaküste verwüstet. Die Hafenkapitänin von Pula hat die 3-köpfige Segelcrew unverletzt aus einer Rettungsinsel geborgen.
1: Platz 4.
2: Entsetzen nach tödlichem Polizeieinsatz in Italien. Ein 43-jähriger Mann ist im Stadtteil Pilastro in Bologna nach einer Fixierung gestorben. Ein Video dokumentiert die Hilferufe des Mannes.
1: Platz 5.
2: Thomas Gottschalk gilt als krebsfrei. Der 75-jährige Entertainer bekämpft das Risiko eines Rückfalls mit einer seltenen Immuntherapie. 12 Spritzen sind insgesamt geplant.
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4: Schönen guten Morgen, schönen Montag um Punkt 6 Uhr. Das schwüle, drückende, heiße Wetter, das ist jetzt mal vorbei. Heute Temperaturen, Höchstwerte zwischen 20 und 27 Grad. Da und dort können noch Regenwolken dazukommen. Heute aber im Großteil Österreichs viel Sonnenschein. Am längsten gibt Sonne vom Innviertel bis ins Nordburgenland. Wir schauen auf die Straßen, Verzögerungen sind uns keine gemeldet worden.
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4: Schönen guten Morgen. Gemeinsam geht's in den frühen Montag mit einer weinenden Fußballlegende und den Spaniern, die besteigen den Fußballthron, sind die neuen Fußballkönige der Welt. Alle Infos zu einem, ja, muss man sagen, eigentlich langweiligen WM-Finale gibt's gleich nach Sophie Alice Baxter, Bibi Rexha und das ist Ed Sheeran. Schönen guten Morgen.
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6: Mit

Roxette, Spending My Time. Am Montagmorgen um 13 nach 6. Wie habt ihr den gestrigen Abend verbracht? Na, wahrscheinlich mit Fußball schauen, bitte. Spanien ist der König der Welt, titelt die große spanische Tageszeitung Marca. Die Spanier krönen sich durch ein spätes Goltor von Joker Ferran Torres in der 106. Minute zum Fußball-Weltmeister. Und der Titelverteidiger Argentinien, ja, ein tragisches Ausscheiden, bitte. Erschreckend schwacher Auftritt der Südamerikaner bis in die Verlängerung. Länger hinein brachten Messi und Co. keinen einzigen Torschuss zustande. Da war gar nichts in der argentinischen Offensive. Die Argentinier nur gelauert, gemauert und ja, haben sich mit purer Härte da gegen die Spanier versucht zu wehren. Da war die Halbzeitshow mit Megastars wie Madonna und Shakira ehrlich gesagt um einiges spannender als der Kick auf dem Rasen. Erst nach dem 1:0 von Spanien, da hat die Albicel Celeste aufgedreht und da gab es noch ein paar Großchancen kurz vor Ende, aber am Ende, Spanien muss man sagen, verdient Weltmeister, oder? Die waren wirklich das überzeugendste Team dieser Fußball-WM. Ein Bild, ja, das einigen Leid getan hat, der ganz große, vielleicht der allergrößte, Lionel Messi, Tränen in den Augen, ja, war irgendwie schon ein Abschied von der großen WM-Bühne, der zu Herzen gegangen ist, aber einen Weltmeistertitel hat er ja geschafft letztes Jahr. Waren die Spanier? Oder sind die Spanier ein verdienter Weltmeister? Das ist unsere Frage des Tages heute. 98% sagen ja, die Spanier, die haben es verdient, waren absolut die Besten im gesamten Turnierverlauf, sind jetzt also auch nach Europameister Weltmeister. Und für alle, die jetzt müde aus der Wäsche schauen,

0: Weil ihr nur 3-4 Stunden geschlafen habt. Wir schaffen das, wir bringen euch gut in den neuen Tag. Jetzt mit Kygo und Khalid, Save My Love, neuer Superhit.
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0: Guten Start in den Montag wünsche ich euch. Es ist 7:09.
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0: Mike and the Mechanics, All I Need is a Miracle. Ja, beim Lotto einen Solo-Sechser, beim Achtfach-Jackpot, das ist ein kleines Wunder. 12 Millionen Euro gehen an einen Steirer, ist auch gleich eines unserer Top-Klicks. Und wo die Gewinnchance deutlich höher ist für euch, das Gewinnspiel gibt's bei uns. Wir schicken euch mit etwas Glück auf Traumurlaub.
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3: Platz 3. Thomas Gottschalk gilt als krebsfrei. Der TV-Star bekämpft das Rückfallrisiko mit einer neuen Immuntherapie. Platz 2. Steirer gewinnt den Lotterie-Quartopf. Ein Glückspilz hat beim 8-fach-Jackpot über 12 Millionen Euro abgesahnt. Und Platz Nummer 1. Spanien ist neuer Fußball-Weltmeister. Das Team hat gegen Argentinien in einem langatmigen Finale mit 1:0 gewonnen.
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3: Ja, die leichte Jacke, die braucht man heute beim Rausgehen. Dieses heiße, schwüle Wetter, das ist einmal vorbei. Jetzt Temperaturen in den Landeshauptstädten zwischen 11 Grad in Salzburg und 14 Grad in Linz und in Wien. Höchstwerte heute nur unter Anführungszeichen zwischen 20 und 26 Grad. Im Osten knacken wir vielleicht heute die 29 Grad Marke, sonst heute viel Sonnenschein mit dabei. Der Blick auf die Straßen. In Niederösterreich ist ein Unfall passiert. A1 Richtung Deutschland zwischen St. Pölten Süd und Losdorf dauert es etwas länger.
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0: Das ist schon unglaublich. Da werden 11,3 Millionen Tipps abgegeben beim ersten Achtfach-Jackpot in der 40-jährigen Lottogeschichte in Österreich. Und nur einer hat die 6 richtigen geknackt. Ja, ein absoluter Glückspilz aus der Steiermark. 12 Millionen Euro bekommt er. Die Zahlen 1, 10, 15, 21, 29, 42, Zusatzzahl 36. Für den Gewinner heißt jetzt mal geduldig sein. 4 Wochen muss er warten, bitte. Dann bekommt er 12 Millionen Euro aufs Konto überwiesen. Unglaublich. Gewinnen kann man auch hier bei uns. Und wie? Bitte hört euch mal das an.
1: Hallo Leute, das ist die Doris aus St. Michi in der Obersteiermark. Und das könnt ihr nicht glauben, ich habe heute einen Ägyptenurlaub genommen. Ich kann es euch nur sagen, das mit ruht jeden Tag im besten Radar und der Eva alle 24 beste Mucke, was es gibt. Und spielt es mit. Es ist eine Erfüllung gegangen, ich bin ganz fertig.
0: Ja, die Gewinnchance für einen Traumurlaub, die ist weit höher als für einen Lotto-Sechser. Auch in dieser Woche könnt ihr gewinnen und das erste Ticket für unser Urlaubswochenfinale, das könnt ihr euch schon in der nächsten Stunde holen. Also meldet euch an auf oe24radio.at.
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3: Red Dalton, Blood Running.
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0: Step by Step geht's hinein in den Montagmorgen. Es ist 10 vor 7.
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0: Chris Rea, I can hear your heartbeat. Ja, vielleicht habt ihr nach dem vielen Kaffeekonsum heute Morgen auch ein bisschen einen höheren Puls. Die Nacht war wahrscheinlich kurz nach dem WM-Finale, ja, auch bei mir, aber wir schaffen das mit Superhits und guter Laune. Machen wir uns munter für den Tag. Felix Sehen, Robbie Williams, The Weeknd, alles mit dabei und natürlich News, Wetter und Verkehrsupdates gibt's in 4 Minuten. Dann ist es Punkt 7. Guten Morgen.
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0: dieser Stunde.
1: Platz 1.
2: Spanien krönt sich zum neuen Fußball-Weltmeister. Die Nationalmannschaft gewinnt das WM-Finale gegen Argentinien mit 1:0 nach Verlängerung. Ferran Torres trifft.
1: Platz 2.
2: Ölpreis explodiert nach schweren US-Angriffen. Wegen der neuen militärischen Konflikte im Iran klettert der Preis für ein Fass der Sorte Brent an den asiatischen Börsen auf über 91 Dollar.
1: Platz 3.
2: Sommerhitze macht in ganz Österreich weiter Pause. Laut Prognosen bringt die neue Woche zwar viel Sonnenschein, die Temperaturen steigen aber nirgends über 30 Grad. Im Süden drohen Gewitter.
1: Platz 4.
2: Teil einer SpaceX-Rakete kracht bald in den Mond. Die Falcon-Oberstufe schlägt im August ungeplant auf der Mondoberfläche auf. Die US-Raumfahrtbehörde NASA überwacht den Aufprall mit einer Sonde.
1: Platz 5.
2: Lottosieger aus der Steiermark muss länger warten. Ein Glückspilz knackt den ersten 8-fach-Jackpot über 12 Millionen Euro. Die österreichischen Lotterien zahlen das Geld erst nach 4 Wochen aus.
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4: Die ganz heiße Luft, die ist in Österreich jetzt einmal draußen. Heute gibt's viel Sonnenschein am längsten vom Innviertel bis ins Nordburgenland. Im Bergland und im Süden können kurze Regenschauer und Gewitter dabei sein und die Temperaturen angenehm warm, aber nicht mehr drückend heiß. 20 bis 26 Grad. Im Osten knacken wir noch die 29 Grad Marke heute. Wir schauen weiter auf die Straßen. Guten Morgen für alle, die schon im Auto unterwegs sind. In Wien auf der A2 ist ein Unfall passiert. Richtung Italien zwischen Inzersdorf und Vösendorf dauert es 10 Minuten länger. A23 Richtung Inzersdorf zwischen dem Knoten Hirschstetten und dem Knoten Prater. Bitte eine Viertelstunde hier einplanen. Und ein defekter LKW steht in Niederösterreich auf der A21 Richtung Vösendorf. Rechnet hier mit Behinderungen.
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4: Da gab es einige Gewinne am Wochenende. Spanien, Fußball-Weltmeister, ein Steirer oder eine Steirerin gewinnt 12 Millionen Euro beim Lotto und die Doris holt sich unseren Traumurlaub.
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der Beloved mit Sweet Harmony. Ja, es war irgendwie so eine bittersüße Geschichte, das WM-Finale. Spanien krönt sich zum Fußball-Weltmeister, aber das Finale doch ziemlich zäh, oder? Joker Ferran Torres bringt in der 116. Minute der Verlängerung den hochverdienten 1:0-Sieg, aber die Argentinier, bitte, muss man sagen, die haben das selber vermasselt. Kein einziger Torschuss bis zum Gegentor in der 116. Minute. Auch Superstar Lionel Messi völlig abgemeldet. Der Daily Telegraph in Großbritannien bringt das ziemlich direkt auf den Punkt. Die schreiben, Messi und Argentinien haben nichts verdient, weil sie haben nichts geleistet und waren die ersten WM-Finalisten, die in der regulären Spielzeit

0: nicht einmal einen Torschuss hatten. Das war hässlicher, deprimierter Anti-Fußball und der hat bekommen, was er verdient. Herzliche Gratulation an Spanien. Naja, also für Lionel Messi war es wohl sein letzter WM-Auftritt, hat auch bittere Tränen dann beim Rausgehen vergossen und ganz Spanien feiert den zweiten WM-Stern der Geschichte. Und dass Spanien ein verdienter Fußball-Weltmeister ist, das zeigt auch unser Echtzeit-Voting, unsere Frage des Tages. 90% sagen, naja, die waren einfach die beste Mannschaft, das beste Kollektiv und zwar über das gesamte Turnier. Die haben sich's wirklich verdient. Und bitte, wenn ihr Spiel um Platz 3 am Samstag nicht gesehen habt, bitte das Highlight-Reel anschauen. 6:4 gewinnt England gegen Frankreich in einem verrückten Spiel. Und Englands Teamchef Thomas Tuchel ist dort innerhalb von 2 Stunden vom totalen Buhmann zum gefeierten Helden mutiert. Also unbedingt das Highlight-Reel anschauen. 10 Tore, das war wirklich spektakulär. Ich wünsche euch einen guten Start in den Montagmorgen. Wir haben 16:07.
1: 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Nico Santos. All-Time High. All-Time High.

0: Guten Morgen, es ist 4:05 mit Journey, Don't Stop Believing. Das sind die Superhits, die gute Laune machen. Die gibt's gleich von Jennifer Lopez, Meredith Brooks. Und bitte nicht aufhören, dran zu glauben, auch wenn ihr euch schon öfter angemeldet habt. Die Chance gibt's in wenigen Minuten. Da rufe ich euch an. Ihr sagt mir, ihr hört OE24 und ihr seid mit dabei im Rennen um einen Traumurlaub.
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0: Top geklickt. Der Ölpreis steigt wieder auf einen neuen Höchststand. Nach den US-Angriffen kostet das Fass Brent über 91 Dollar. Das macht sich auch an erhöhten Preisen an den Tankstellen bemerkbar. Platz 2. Lottosieger aus der Steiermark muss auf Gewinn warten. Die Lotterien zahlen die 12 Millionen Euro erst nach 4 Wochen aus. Und der Top-Klick, das ist der neue Fußball-Weltmeister. Spanien schlägt Argentinien im Finale mit 1:0.
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0: Guten Morgen mit relativ frischem Wetter jetzt zum Start in den Tag. 12 Grad hat es in Salzburg, 13 in Innsbruck, 17 Grad aber jetzt schon in Wien, 16 in Eisenstadt. Viel Sonne ist dabei, aber dieses heiße, schwüle Wetter, das macht diese Woche mal Pause. Angenehme 20 bis 26 Grad, im Osten knacken wir noch die 29 Grad Marke. Wir bringen euch gut durch den Frühverkehr und wir starten mit unserem Überblick auf der A23 Richtung Inzersdorf. Zwischen dem Knoten Hierstetten und dem Knoten Prater dauert es eine Viertelstunde länger. Oberösterreich A7 Richtung Freistadt zwischen Linz und der Industriezeile. Nach einem Unfall bitte 10 Minuten hier dazu einplanen. Und plus 10 Minuten auch in Tirol auf der A12 Richtung Arlberg zwischen Wattens und Hall in Tirol West. Gute Fahrt wünsche

0: Ich euch.
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2: Jennifer Lopez featuring David Guetta. Save Me Tonight.

0: Absolut jeder von euch hat die Chance auf einen Traumurlaub mit ETE nach Ägypten hier bei uns. Ja, auch in dieser Woche gibt es den zu gewinnen. Schauen wir mal, ob der Kurt aus Markt Hartmannsdorf abhebt und sagt, er hört OE24. Dann hat er das erste Finalticket.
1: Hallo, Hüttenmeier.
0: Servus, ich bin der Thomas, du bist der Kurt.
1: Grüß dich.
0: Ja, welchen Radiosender hörst du?
1: Ja, ÖE24.
0: Kurt, das ist die richtige Antwort. Du hast das erste Finalticket für unseren Traumurlaub nach Ägypten.
1: Ja, spitze, Wahnsinn.
0: Ja, wunderbar. Ja,
1: erst gerade vor 5 Minuten angemalt.
0: So schnell geht das hier bei uns. Machen wir, zieht der Zufallsgenerator ziemlich schnell in der Früh.
1: Ja, Wahnsinn, also ich hätte es nicht geglaubt. Also ich bin nicht einmal noch richtig in der Arbeit.
0: Du bist eher noch langsam unterwegs, hast Fußball geschaut gestern.
1: Ja, auf jeden Fall.
0: Ja, was sagst du zum neuen Weltmeister?
1: Man hat gesehen, die Spanier werden sicher Weltmeister werden. Ja. Wenn es nicht geworden wären, wäre es auf jeden Fall sehr, sehr unfair gewesen. Weil die Argentinier waren im Großen und Ganzen eh nicht dabei.
0: Spanien verdient der Weltmeister, ne?
1: Ja, 100%.
0: Ich würde es dir gönnen, wenn du dir den Traumurlaub verdienst. Vielleicht hören wir uns am Freitag dann noch einmal, lieber Kurt.
1: Ja, das wäre ein Traum. Ja. Also, wenn das wäre, dann hätte ich meine Frau das allererste Mal in den Flieger gebracht, weil die hat höchste Flugangst.
0: Ja.
1: Und ich habe gesagt, wenn ich einmal so etwas gewinne, dann musst du einsteigen. Und dann hat sie gesagt, ja, dann steigt sie auch sicher ein. Was glaubst du, wie viele Jahre ich schon predige? Fliegen wir nach Ägypten? Nein, ich habe so eine Flugangst, ich steige nicht ein. Nur dann würde sie fliegen.
0: Du,
1: das hat mir schon 100% zugesagt.
0: Ich wünsche dir, dass OE24 das möglich machen kann für dich und deine Frau.
1: Ja, das wäre ein Traum, ja.
0: Bis dahin wünsche ich dir eine schöne Woche und danke fürs OE24 hören.
1: Ja, danke euch auch. Schöne Woche noch und einen angenehmen Wochenstart.
0: Genau das wünsche ich euch auch, den angenehmen Wochenstart mit dem nächsten Finalticket für den Traumurlaub. Für euch mit etwas Glück schon in der nächsten Stunde.
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3: Harry Styles, American Girls. American Girls.

0: Das sind die Gute-Laune-Songs. Genau so geht's in einen motivierten Wochenstart. 10 Minuten vor 8. Schönen guten Morgen.
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0: Schönen guten Morgen um 8:03. Wie Donald Trump die Siegerehrung der Spanier gestern beim WM-Finale gecrashed hat, ist gleich eines der Top-Klicks. Und wir haben News und Wetter und Verkehrsupdates, alles in 2 Minuten um 8:00. Guten Morgen.
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1: Platz 1.
2: Kritik an Argentiniens Finalauftritt. Die internationale Presse hat nach dem WM-Endspiel scharf mit der Albiceleste abgerechnet. Den Spielern werden deprimierender Antifußball und unzählige Fouls in der Partie gegen Spanien vorgeworfen.
1: Platz 2.
2: Sommerhitze macht Pause. In ganz Österreich steigen die Temperaturen in der neuen Woche nicht über 30 Grad. Nach dem Abzug einer Kaltfront bleibt es zwar sonnig, es ziehen aber auch gewittrige Regenschauer durch.
1: Platz 3.
2: Ölpreis steigt sprunghaft an. Nach neuen Angriffen der USA im Iran ist der Preis für ein Barrel der Nordseesorte Brent auf über 91 Dollar geklettert. Das ist der höchste Stand seit Juni.
1: Platz 4.
2: Donald Trump sorgt für Aufsehen. Der US-Präsident hat beim WM-Finale unfreiwillig das Siegerfoto der spanischen Mannschaft gecrashed. Er blieb nach der Pokalübergabe einfach bei den feiernden Weltmeistern auf der Bühne stehen.
1: Platz 5.
2: Thomas Gottschalk gilt als krebsfrei. Der 75-jährige Entertainer bekämpft das Risiko eines Rückfalls mit einer seltenen Immuntherapie. 12 Spritzen sind insgesamt geplant.
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4: Sonnig, freundlich und ohne die drückende Schwüle und Hitze der letzten Tage. So geht's heute in die neue Woche. Einige Nebelfelder und Wolkenfelder ziehen jetzt noch durch. Im Bergland und im Süden kann es kurze Regenschauer und Gewitter geben. Sonst wird's aber heute ein sehr, sehr schöner Tag. Viel Sonne ist dabei. Höchstwerte zwischen 20 und 26 Grad. Im Osten knacken wir die 29 Grad Marke. Euer Verkehrsupdate um 2 nach 8, A23 Richtung Inzersdorf zwischen dem Knoten Ierstetten und dem Knoten Prater. Hier dauert es 15 Minuten länger. Oberösterreich A7 Richtung Freistadt zwischen Linz und dem Industriezentrum der Industriezeile. Hier ist ein Unfall passiert. 10 Minuten dauert es hier länger. Wir schauen auf die B1, die Wiener Straße in beiden Richtungen zwischen Hörschen und Machtrenk. Auch hier hat es einen Unfall gegeben. Rechnet hier mit Verzögerungen. Und Tirol A12 Richtung Arlberg zwischen Wattens und Innsbruck Ost. Bitte 15 Minuten nach einem Unfall hier einplanen.
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4: Guten Morgen, heute mit einer weinenden Fußballlegende und einem völlig verdienten neuen Fußballkönig der Welt. Fußball-WM ist entschieden, Spanien setzt sich die Trophäe auf, hält die Trophäe, diesen 18 Karat Goldstatue in die Höhe. Wir schauen nochmal zurück auf die Jubelbilder und vor allem, wir schauen uns an, wie die Presse da die Albiceleste zerreißt in ihren Meldungen heute in der Früh. Und wir feiern hoffentlich euch mit dem nächsten Finalticket für unseren Traumurlaub. Ihr könnt euch gleich online anmelden, OE24 Radio AT.
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1: Eigentlich war es ja ein Gigantenfinale zwischen Argentinien und Spanien. Alle Blicke waren da auf die Offensivstars gerichtet, Lionel Messi und Lamine Jamal. Aber wer sich ein Torfeuerwerk erwartet hat, der wurde gestern enttäuscht. Die internationale Presse rechnet da gnadenlos mit den Argentiniern ab. In England zum Beispiel redet man von destruktivem Anti-Fußball und Italien spricht sogar von einer Beleidigung für den Sport. Die Albi Celeste wollte nicht spielen, die wollte nur zerstören. Bis tief in die Verlängerung brachte die Offensive um Lionel Messi keinen einzigen Torschuss zustande, bitte. Das hat es noch nie gegeben in einem WM-Finale. Und der Gold-Torschütze für die Spanier, Ferran Torres, erlöst die Iberer dann in der 106. Minute. Also verdienter Weltmeistertitel mit Spanien. Die waren einfach die beste Mannschaft im gesamten Turnier. Das bestätigt ihr mir auch bei unserem Echtzeit-Voting. Ihr meint, 90% von euch meinen sogar, Spanien verdienter Fußball-Weltmeister. Könnt gerne mit reinklicken und mitstimmen auf OE24-Radio.at. Einen guten Morgen wünsche ich euch. Gewinnen könnt auch ihr, nämlich in dieser Stunde wieder, das nächste Ticket für unseren Traumurlaub nach Ägypten mit ETE gibt's zu gewinnen. Gleich online anmelden.
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0: Teddy Swims, Mr. Know-It-All.

0: Schönen guten Morgen. Ich wünsche euch guten Start in den Montag, auch wenn viele wahrscheinlich ein bisschen übernachtig sind nach dem WM-Finale. Wie geht's jetzt mit Motivation rein? Natürlich mit den Superhits. Miles Smith mit Stay. London Beat, You Bring On The Sun. Und wo es heute die meiste Sonne gibt und welchen Fauxpas sich Donald Trump bei der Pokalübergabe wieder mal leistet. Alles gleich in 2 Minuten. 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
0: Platz 3, Kritik an Argentiniens WM-Finalpleite.

0: Die Presse rechnet mit den Kickern nach dem Match ab. Platz 2, kühleres Sommerwetter in ganz Österreich. In der neuen Woche steigen die Temperaturen nicht über 30 Grad. Und Platz 1, Donald Trump crasht spanische WM-Feier. Der US-Präsident steht plötzlich auf dem Siegerfoto.
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0: Viel Sonne gibt es heute in Österreich. Am längsten scheint sie vom Innviertel bis ins Nordburgenland. Ein paar Wolken können später im Bergland und im Süden durchziehen. Am Nachmittag kann es dort kurze Regenschauer geben. Sonst wird es angenehm warm, die Höchstwerte zwischen 20 und 26 Grad. Im Osten sind noch bis zu 29 Grad heute möglich. Der Blick auf die Straßen um genau 8.31 Uhr, A23 Richtung Inzersdorf zwischen dem Knoten Nierstetten und dem Knoten Prater. Eine Viertelstunde dauert sie länger. Sonst habt ihr freie Fahrt.
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0: Da kann es einem schon ein bisschen den Atem verschlagen, wenn man einen Traumurlaub gewinnt nach Ägypten.
1: Hallo Leute, das ist die Doris aus St. Michi in der Obersteiermark. 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
0: Genau so einen Riesengewinn gibt es auch diese Woche für euch, wenn ihr euch anmeldet auf OE24 Radio.at, so wie der Peter aus Mistelbach. Wenn er mir jetzt sagt, er hört OE24, dann hat er das nächste Ticket für den Traumurlaub, wollte ich sagen. Schade, schade, Peter. Wann hat er sich angemeldet? Na, vor einer Stunde. Das heißt, in 2 Stunden um 10 Uhr, da kommt der nächste Anruf. Und wenn ihr dran seid und ihr mir sagt, ihr hört OE24, dann seid ihr fix dabei im Wochenfinale, bitte, um unsere Traumreise. Schaut einmal rein auf OE24 Radio.at. Ihr könnt euch da sogar eines von 3 Luxusressorts aussuchen. Also vielleicht steht ihr dann schon bald auf mit einem kühlen Cocktail und springt rein um 8:45 ins warme Rote Meer zum Schnorcheln. Jetzt geht's mal in Österreich rein in den Arbeitstag mit dem nächsten Superhit. Hier ist Loi mit Red Eyes.

0: ab gestern einen super Auftritt hingelegt, oder? Bei der Halftime-Show der Fußball-Weltmeisterschaft, die Queen of Pop, Madonna. Heute bringt sie uns in den Montagmorgen. Schön, dass ihr hier seid. Es ist 9 vor 9.
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0: Und hier kommt der nächste gute Laune-Hit aus den 80ern.

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0: Platz 1.
13: Spanien krönt sich zum neuen Fußball-Weltmeister. Die Nationalmannschaft gewinnt das WM-Finale gegen Argentinien mit 1:0 nach Verlängerung. Ferran Torres trifft.
0: Platz 2.
13: Ölpreis explodiert nach schweren US-Angriffen. Wegen der neuen militärischen Konflikte im Iran klettert der Preis für ein Fass der Sorte Brent an den asiatischen Börsen auf über 91 Dollar.
0: Platz 3.
13: Sommerhitze macht in ganz Österreich weiter Pause. Laut Prognosen bringt die neue Woche zwar viel Sonnenschein, die Temperaturen steigen aber nirgends über 30 Grad. Im Süden drohen Gewitter.
0: Platz 4.
13: Teil einer SpaceX-Rakete kracht bald in den Mond. Die Falcon-Oberstufe schlägt im August ungeplant auf der Mondoberfläche auf. Die US-Raumfahrtbehörde NASA überwacht den Aufprall mit einer Sonde.
0: Platz 5.
13: Lottosieger aus der Steiermark muss länger warten. Ein Glückspilz knackt den ersten Achtfach-Jackpot über 12 Millionen Euro. Die österreichischen Lotterien zahlen das Geld erst nach 4 Wochen aus.
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15: Zeitweise ist es sonnig heute und es wird warm, nicht mehr so heiß wie in den letzten Tagen. Vom Innviertel bis ins Nordburgenland gibt es die meiste Sonne. Wolken gibt es am Nachmittag im Süden und im Bergland, da können einige Schauer durch.

0: 18, sonst Höchstwerte von West nach Ost zwischen 20 und 28 Grad. Der Blick auf die Straßen A23 Richtung Inzersdorf zwischen dem Knoten Erstetten und dem Knoten Prater. Eine Viertelstunde dauert's länger. Sonst sind uns keine Störungen gemeldet worden.
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0: Guten Morgen, guten Start in den Arbeitstag. Gesprächsthema Nummer 1 natürlich die Fußball-Weltmeisterschaft mit einem Europameister, der jetzt auch Weltmeister ist. Die Spanier stemmen die Trophäe hoch. Ja, und die Argentinier, die haben irgendwie auslassen im WM-Finale. Wie die jetzt verrissen werden in der Presse, schauen wir uns diese Stunde noch an. Schönen guten Morgen.
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0: sind die Superhits und die Top-Infos für euch.
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0: Mit einer tragischen Meldung: zwei Todesopfer bei schwerem Frontalzusammenstoß in Oberösterreich. In Weng im Innkreis im Bezirk Braunau sind zwei Autofahrer ums Leben gekommen. Eine Ungarin und ein Spanier stießen in einer unübersichtlichen Kurve frontal zusammen.

0: Die Beifahrerin des Mannes und seine zwei Kinder wurden mit schweren Verletzungen ins Krankenhaus geflogen. Ein herbeieilendes Polizeiauto ist ebenfalls verunglückt, nachdem ein wendendes Auto die Einsatzkräfte gerammt hatte.
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13: Platz 3, Kritik an Argentiniens WM-Finalpleite. Die Presse rechnet mit den Kickern nach dem Match ab. Platz 2, kühleres Sommerwetter in ganz Österreich. In der neuen Woche steigen die Temperaturen nicht über 30 Grad. Und Platz 1, Donald Trump crasht spanische WM-Feier. Der US-Präsident steht plötzlich auf dem Siegerfoto.
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13: Viel Sonne gibt's heute in Österreich. Am längsten scheint sie vom Innviertel bis ins Nordburgenland. Ein paar Wolken können später im Bergland und im Süden durchziehen. Am Nachmittag kann es dort kurze Regenschauer geben. Sonst wird's angenehm warm. Die Höchstwerte zwischen 20 und 26 Grad. Im Osten sind noch bis zu 29 Grad heute möglich. Der Blick auf die Straßen A23 Richtung Inzersdorf zwischen dem Knoten Ehestetten und dem Knoten Prater. Eine Viertelstunde dauert's länger. Sonst sind uns keine Störungen gemeldet worden.
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0: Schönen Vormittag mit OE24 am Tag nach dem WM-Finale. Ja, die Welt feiert, Spanien ein verdienter Fußballweltmeister. Aber was die Argentinier da gezeigt haben im Finale, das war ja, schwach, muss man sagen. Und die werden auch ziemlich zerrissen in der Weltpresse, zum Beispiel im Daily Telegraph in Großbritannien. Die schreiben, Messi und Argentinien haben nichts verdient, denn die haben nichts geleistet, nichts als Fouls. Das war hässlicher, deprimierender Anti-Fußball und der hat bekommen, was er verdient. Ja, der Lionel Messi bei seinem wohl letzten WM-Auftritt hat bittere Tränen vergossen und Spanien feiert den zweiten WM-Stern der Geschichte. Findet ihr, Spanien ist ein verdienter Weltmeister? Ja, 90% von euch sagen, ja absolut, die waren die beste Mannschaft im gesamten Turnier. Ihr könnt gerne mitvoten bei unserer Frage des Tages. Reinklicken auf oe24radio.at.
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0: Platz 1.
1: Spaniens Fußballhelden feiern wilde WM-Party. Nach dem 1:0 gegen Argentinien eskaliert der Jubel in New York und Madrid. Europameister Spanien ist jetzt auch Weltmeister.
0: Platz 2.
1: Andy Burnham wird neuer britischer Premierminister. König Charles III. Beauftragt den 56-jährigen Labour-Politiker in London mit der Regierungsbildung. Er folgt auf Keir Starmer.
0: Platz 3.
1: Zwei Tote bei schwerem Frontalcrash in Oberösterreich. In Weng im Innkreis prallen zwei Autos in einer Kurve zusammen. Drei Personen werden schwer verletzt. Auch eine Polizeistreife verunglückt.
0: Platz 4.
1: Sommerhitze macht Pause. In ganz Österreich steigen die Temperaturen in der neuen Woche nicht über 30 Grad. Nach dem Abzug einer Kaltfront bleibt es zwar sonnig, es ziehen aber auch gewittrige Regenschauer durch.
0: Platz 5.
1: Donald Trump sorgt für Aufsehen. Der US-Präsident hat beim WM-Finale unfreiwillig das Siegerfoto der spanischen Mannschaft gecrashed. Er blieb nach der Pokalübergabe einfach bei den feiernden Weltmeistern auf der Bühne stehen.
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17: Zeitweise ist es sonnig heute und es wird warm, nicht mehr so heiß wie in den letzten Tagen. Vom Innviertel bis ins Nordburgenland

0: meiste Sonne. Wolken gibt es am Nachmittag im Süden und im Bergland, da können einige Schauer durchziehen. Sonst Höchstwerte von West nach Ost zwischen 20 und 28 Grad. Der Blick auf die Straßen, A13 Richtung Italien, zwischen Matreiß-Steinach und Nösslach gibt es Überlastung. Hier dauert es eine Viertelstunde länger. Gute und sichere Fahrt wünsche ich.
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0: Schönen Vormittag, kurz nach 10. Das heißt, wir werden gleich unseren Zufallsgenerator programmieren. Der ruft euch an, fragt euch, welchen Radiosender ihr hört. Und wenn ihr uns sagt OE24, dann seid ihr mit dabei im Finale um den Traumurlaub nach Ägypten. Wo es da genau hingeht, das steht alles online. Klickt mal rein, meldet euch an und Handy bereithalten. Gleich klingelt.

0: Schönen Vormittag um 10:45. Es ist Zeit für den nächsten Anruf. Wir spielen unser Urlaubsgewinnspiel jetzt mit dem Gregor aus Groß-Enzersdorf.
1: Hallo.
0: Schönen Vormittag, spreche mit dem Gregor.
1: Ja.
0: Welcher Radiosender läuft bei dir?
1: Ö24.
0: Richtige Antwort, Gregor. Du bist im Finale für unseren Traumurlaub nach Ägypten. Was sagst
1: du? Wirklich, freue mich, wenn du kommst, ja.
0: Am Freitag entscheidet sich's.
1: Ich werde es mitverfolgen.
0: Hast du das WM-Finale mitverfolgt?
1: Ja, sicher.
0: Ja, was sagst du zum neuen Weltmeister?
1: Tatsache, Partie. Verdienter Sieger, sagen wir so. Verdienter Sieger. Nur in die Länge gezogen. Mir wäre es lieber das Spiel um Platz 3 bei der Finale gewesen, aber was soll man machen? Ja, ist, wie es ist.
0: Du, wir hoffen für dich, dass die Woche aufregend wird und dass wir dich dann zum Urlaubssieger krönen am Freitag.
1: Nicht nur ich hoffe auch.
0: Gregor, bleib so gut gelaunt und danke fürs Ö24 hören. Ja. Vielleicht bis Freitag.
1: Danke.
0: Seid ihr derselben Meinung wie der Gregor? Ist Spanien ein verdienter Fußball-Weltmeister? 88% sagen ja, war mit Abstand die beste Turniermannschaft. Gerne mit reinklicken und abstimmen auf OE24 Radio.at und dann anmelden für unseren Traumurlaub. Nächste Gewinnchance dann um 12 Uhr Mittag.

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11: Platz 3, Kritik an Argentiniens WM-Finalpleite. Die Presse rechnet mit den Kickern nach dem Match ab. Platz 2, kühleres Sommerwetter in ganz Österreich. In der neuen Woche steigen die Temperaturen nicht über 30 Grad. Und Platz 1, Donald Trump crasht spanische WM-Feier. Der US-Präsident steht plötzlich auf dem Siegerfoto.
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11: Viel Sonne gibt's heute in Österreich. Am längsten scheint sie vom Innviertel bis ins Nordburgenland. Ein paar Wolken können später im Bergland und im Süden durchziehen. Am Nachmittag kann es dort kurze Regenschauer geben. Sonst wird's angenehm warm. Die Höchstwerte zwischen 20 und 26 Grad. Im Osten sind noch bis zu 29 Grad heute möglich. Der Blick auf die Straßen, A13 Richtung Italien, zwischen Matreiß-Steinach und Nösslach gibt's Überlastung. Hier dauert es eine Viertelstunde länger. Gute und sichere Fahrt wünsche ich.
0: Holly Humberstone, To Love Somebody.
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Nelly Furtado mit Powerless, damit ihr mit Power Richtung Mittagspause kommt, gibt Superhits, die gute Laune machen. Elton John, Made in England. Und dieser Mann ist Made in the US. Hier ist Bruno Mars mit I Just Might.

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2: Platz 1.
8: Spaniens Fußballhelden feiern wilde WM-Party. Nach dem 1:0 gegen Argentinien eskaliert der Jubel in New York und Madrid. Europameister Spanien ist jetzt auch Weltmeister.
2: Platz 2.
8: Andy Burnham wird neuer britischer Premierminister. König Charles III. Beauftragt den 56-jährigen Labour-Politiker in London mit der Regierungsbildung. Er folgt auf Keir Starmer.
2: Platz 3.
8: Zwei Tote bei schwerem Frontalcrash in Oberösterreich. In Wengen Innkreis prallen zwei Autos in einer Kurve zusammen. Drei Personen werden schwer verletzt. Auch eine Polizeistreife verunglückt.
2: Platz 4.
8: Sommerhitze macht Pause. In ganz Österreich steigen die Temperaturen in der neuen Woche nicht über 30 Grad. Nach dem Abzug einer Kaltfront bleibt es zwar sonnig, es ziehen aber auch gewittrige Regenschauer durch.
2: Platz 5.
8: Donald Trump sorgt für Aufsehen. Der US-Präsident hat beim WM-Finale unfreiwillig das Siegerfoto der spanischen Mannschaft gecrashed. Er blieb nach der Pokalübergabe einfach bei den feiernden Weltmeistern auf der Bühne stehen.
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10: Zeitweise ist es sonnig heute und es wird warm, nicht mehr so heiß wie in den letzten Tagen. Vom Innviertel bis ins Nordburgenland gibt es die meiste Sonne. Wolken gibt es am Nachmittag im Süden und im Bergland, da können einige Schauer durchziehen. Sonst Höchstwerte von West nach Ost zwischen 20 und 28 Grad. Der Blick auf die Straßen, A13 Richtung Italien zwischen Matreiß-Steinach und Nösslach gibt es Überlastung. Hier dauert es eine Viertelstunde länger. Gute und sichere Fahrt wünsche ich.
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1: Gibt's gleich von Justin Wellington, Bebe Rexha und Faithless sind mit dabei. Das ist Latricia McNeil mit Stranded. Superhits und gute Laune. Schönen Montag wünsche ich euch. Thomas Kläuber für euch im Studio.

Ricky Martin lebt das glückliche Leben, Living La Vida Loca, und Michael Bublé wünscht euch einen schönen Tag. Nehmen wir beides mit, oder? Super Hits und gute Laune für euren Montag gibt's hier bei uns auf OE24.

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10: Platz 3, Kritik an Argentiniens WM-Finalpleite. Die Presse rechnet mit den Kickern nach dem Match ab. Platz 2, kühleres Sommerwetter in ganz Österreich. In der neuen Woche steigen die Temperaturen nicht über 30 Grad. Und Platz 1, Donald Trump crasht spanische WM-Feier. Der US-Präsident steht plötzlich auf dem Siegerfoto.
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10: Viel Sonne gibt's heute in Österreich. Am längsten scheint sie vom Innviertel bis ins Nordburgenland. Ein paar Wolken können später im Bergland und im Süden durchziehen. Am Nachmittag kann es dort kurze Regenschauer geben. Sonst wird's angenehm warm. Die Höchstwerte zwischen 20 und 26 Grad. Im Osten sind noch bis zu 29 Grad heute möglich. Der Blick auf die Straßen, A13 Richtung Italien zwischen Matreiß-Steinach und Nösslach gibt's Überlastung. Hier dauert es eine Viertelstunde länger. Gute und sichere Fahrt wünsche ich.
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Schönen Vormittag heute am Montag, den 20. Juli. Wir sind mittendrin in den Sommerferien. Vielleicht geht's bald von euch an den Urlaub. Satte 94

Prozent, zeigt eine aktuelle Statistik, zieht es heuer in den Süden. Aber Italien, Kroatien und Co. haben die Nase voll vom Chaos und führen jetzt strenge Benimmregeln ein. Zum Beispiel am Comer See, bitte, da kostet ein Spaziergang im Bikini ab jetzt bis zu 200 Euro Strafe im Nobelort Portofino. Da beckt man für zu langes Stehenbleiben bei Selfies. Und auf Sardinien, da müssen wir erst die Strohmatte auslegen, bevor das Handtuch in den Sand darf. Sonst gibt es 100 Euro Bußgeld und sogar die Jause von daheim ist an manchen Stränden in Apulien verboten. Also, lieben Gruß an alle Urlauber, informiert euch kurz vor Abreise und wenn ihr den Urlaub gewinnen wollt, all inclusive, wo es ja weniger Benimmregeln gibt und mehr genießen, Essen, Strandfeeling, Schnorcheln im Roten Meer, dann seid ihr hier genau richtig. Genau diesen Traumurlaub nach Ägypten, den gibt es zu gewinnen. In der nächsten Stunde hat die Elli für euch das nächste Ticket fürs Wochenfinale. Also bitte gleich anmelden auf OE24 Radio AT.

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12: Platz 1.
13: Passagiere boykottieren umbenannten Trump-Flughafen. Die offizielle Umbenennung des Airports im Bundesstaat Florida sorgt für heftige Proteste. Viele Reisende meiden den Flughafen nun bewusst.
12: Platz 2.
13: Zwei Tote bei schwerem Frontalcrash in Oberösterreich. In Weng im Innkreis kollidieren zwei Autos in einer Kurve. Drei Personen, darunter zwei Kinder, sind schwer verletzt ins Spital geflogen.
12: Platz 3.
13: Polizei jagt brutalen Bankräuber mit Kopfgeld. Für Hinweise auf den Täter von Korneuburg in Niederösterreich sind 5.000 Euro ausgelobt. Der Mann flüchtete auf einem E-Scooter.
12: Platz 4.
13: Kroatiens Strände bleiben wegen Preisexplosion leer. Trotz absoluter Hochsaison verzeichnen viele Vermieter an der Adriaküste eine Flaute. Die Preise stiegen zuletzt um bis zu 50%.
12: Platz 5.
13: Und Video enthüllt wilde Tumulte nach dem WM-Finale. Die geschlagenen Kicker aus Argentinien sind nach dem Schlusspfiff in New York komplett ausgerastet. Ein Spieler schlug dem Gegner mit der Faust ins Gesicht.
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15: Die neue Woche startet im Großteil des Landes sonnig und nicht mehr ganz so heiß. Die meisten Sonnenstunden kriegt ihr vom Innviertel bis ins Nordburgenland. Später bilden sich ein paar Quellwolken im Westen und im Süden. Da müsst ihr dann stellenweise mit ein paar Schauern oder Gewittern rechnen. Meistens bleibt es aber freundlich. Die Temperaturen am Nachmittag 20 bis 28 Grad. Morgen am Dienstag gibt es dann einen Mix aus Sonne und Wolken. Im Süden bleibt es teilweise länger grau und es wird noch ein bisschen kühler morgen bei 18 bis 26 Grad. Weiter auf die Straßen und wir schauen nach Tirol. Da dauert es bis zu einer halben Stunde länger auf der A13 Brennerautobahn Richtung Italien zwischen Matreisteinach und Nösslach. Und in Salzburg verliert ihr 20 Minuten auf der A10 Tauernautobahn Richtung Villach zwischen Flachau-Winkel und der Raststation Tauernalm. Kommt gut an!
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15: Neue Woche, neue Chancen, vor allem, wenn ihr Bock habt auf eine Traumreise ans Meer. Schaut gerne mal vorbei auf der Homepage oe24.at, da stehen alle Infos. Und wir stehen zusammen diesen Arbeitstag durch. Elli Roland ist im Studio für euch. Legen wir los mit Felix Jehn gleich und jetzt zu One Republic.

wenn man nur sagen könnte, goodbye Woche, hello Wochenende. Aber wieder mal. Wobei, ist auch der einzige Tag, an dem man diesen Banger spielen kann. Gibt's gleich für euch. Und außerdem, Wochenenden gibt's auch nur deswegen, weil es Montage gibt. Und den schuppen wir jetzt zusammen auf Ulkensanzig mit Kaiko und Whitney Houston.

0: another Manic Monday und another sehr gute Playlist. Mit dem Onkel Cracker gleich und Jennifer Lopez. Und den frischen Infos schon in 2 Minuten. 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
7: Kroatiens Strände bleiben wegen Preisexplosion leer. Trotz absoluter Hochsaison verzeichnen viele Vermieter an der Adriaküste eine Flaute. Auf der 2 Polizeijagd brutalen Bankräuber mit Kopfgeld. Für Hinweise auf den Täter von Korneuburg sind 5.000 Euro ausgelobt. Und der Top-Click-Passagiere boykottieren unbemannten Trump-Flughafen. Die offizielle Umbenennung des Airports im Bundesstaat Florida sorgt für heftige Proteste.
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7: Sonnig und nicht mehr ganz so heiß geht es durch den Nachmittag. Es bilden sich nur ein paar Quellwolken im Westen und im Süden. Da gibt es stellenweise Schauer und Gewitter, sonst bleibt es meistens freundlich. Das Thermometer klettert später noch auf 20 bis 28 Grad. Morgen am Dienstag dann ein Mix aus Sonne und Wolken. Im Süden bleibt es teilweise länger grau und es wird morgen ein bisschen kühler bei 18 bis 26 Grad. Weiter auf die Straßen und nach Tirol, da dauert es eine halbe Stunde länger auf der A13 Brennautobahn Richtung Italien zwischen Matreisch-Steinach und Nösslach. Und in Salzburg verliert ihr bis zu 20 Minuten auf der A10 Tauernautobahn Richtung Villach zwischen Flachau-Winkel und Zederhaus. Und Blockerfertigungen gibt es Richtung Villach vor der Einhausung Oberweißburg. Gute Fahrt!
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10: Jennifer Lopez featuring David Guetta. 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

0: Follow me an den Strand von der Makati Bay. Das ist natürlich wieder drin die Woche. Wir verlosen eine All-Inclusive-Traumreise nach Ägypten. Und die Chance hat jetzt die Barbara aus Klagenfurt.
1: Herzlich willkommen. Der von Ihnen gewählte Gesprächspartner ist im Moment nicht erreichbar.
0: Schade, Barbara. Nicht erreichbar ist natürlich gar nicht gut. Gibt aber heute noch ein paar Anrufe von mir und für euch, wenn ihr abhebt und uns die richtige Antwort auf die Frage nach dem Lieblingsradiosender gibt, gibt es ein Ticket für den Lostopf für die Traumreise. Alle Infos rund um den Urlaub und Mega-Videos zu den Hotels, die ihr euch auch schon mal aussuchen könnt, findet ihr auf der Homepage OE24 Radio.at. Also Wiederholung um 14 Uhr, da gibt es den nächsten Anruf von mir und wir gönnen uns jetzt das schönste Repeat It aus 2026. Das sind Martin Garrix und Ed Sheeran. Stay.

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6: Platz 1.
7: Passagiere boykottieren den neuen Trump-Flughafen. Die offizielle Umbenennung des Airports im Bundesstaat Florida sorgt für viel Aufruhr. Viele Fluggäste meiden die Destination nun aus politischen Gründen.
6: Platz 2.
7: Nächster schwerer Umfrageschock für Andreas Babler. Die SPÖ verliert in Kärnten massiv an Boden und rutscht ab. Den Regierungsparteien droht bei den nächsten Landtagswahlen ein echtes Debakel.
6: Platz 3.
7: Alkolenker stürzt mit Auto 150 Meter ab. Ein betrunkener 20-Jähriger kommt in Tux in Tirol von einem Forstweg ab. Die Bergrettung hat den verletzten Fahrer aus dem Wrack geborgen.
6: Platz 4.
7: Alte Bauernregel warnt vor 4 Wochen Dauerregen. Das Wetter am Margaretenlostag gilt als Richtungsweiser. Ein verregneter Tag bringt den Landwirten laut den alten Weisheiten nur wenig Segen.
6: Platz 5.
7: Und Presse rechnet nach WM-Krimi hart mit Argentinien ab. Die internationalen Medien kritisieren das aggressive Auftreten des Teams. Spanien hat sich den begehrten Weltmeistertitel verdient geholt.
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9: Es bleibt ein freundlicher Montag mit angenehmeren Temperaturen. Die meiste Sonne bekommt ihr heute vom Innviertel bis ins Nordburgenland. Im Laufe des Tages können sich aber im Süden und im Südosten ein paar Schauer und Gewitter bilden. Das Thermometer klettert später auf 20 bis 28 Grad. Morgen am Dienstag, da teilen sich dann Sonne und Wolken den Himmel. Von Osttirol bis ins Südburgenland, da können ein paar Schauer durchziehen. Überall sonst bleibt es meistens trocken bei maximal 26 Grad. Weiter auf die Straßen und nach Tirol. Da dauert es eine halbe Stunde länger auf der A13 Brennerautobahn Richtung Italien zwischen Matreisch-Steinach und Nösslach. Und in Salzburg verliert ihr bis zu 20 Minuten auf der A10 Tauernautobahn Richtung Villach zwischen Flachau-Winkel und Zederhaus. Und Blockabfertigungen gibt es Richtung Villach vor der Einhausung Oberweißburg. Gute Fahrt!
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9: Falls jetzt nach dem Mittagessen das große Montagstief einschlägt, ich bin da für euch und ich habe die Motivation mitgebracht in Form von Superhits. James Blunt gibt's gleich, Coldplay, und wir starten rein mit Ray. Ellie Rulens ist im Studio für euch. Hallo.

0: Ursache ist geklärt, wie es am 10. Juli zu dem schrecklichen Ryanair-Flug gekommen ist, bei dem ein Fenster durchgeschlagen wurde.
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0: Ein Fremdkörperschaden am Triebwerk hat beim Start in Thessaloniki den schweren Zwischenfall an Bord einer Boeing verursacht. Durch den Schaden ist ein Triebwerksteil abgebrochen und hat ein Kabinenfenster zertrümmert, woraufhin ein Passagier teilweise herausgezogen wurde und der Jet notlanden musste.
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0: In den 80s geht's gleich in die 90er Jahre. Mit dieser Mega-Nummer von Mr. Big gleich und aus der Gegenwart, der Top gleich. Von Mai Smith, hier ist OE24 gleich auch wieder mit allen wichtigen Infos.
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7: Alte Bauernregel warnt vor 4 Wochen Dauerregen. Das Wetter am Margaretenlostag gilt als wichtiger Richtungsweiser. Auf der 2 Alkoholenker stürzt mit Auto 150 Meter ab. Ein betrunkener 20-Jähriger ist in Tux in Tirol von einem Forstweg abgekommen. Und der Top-Click-Passagiere boykottieren den neuen Trump-Flughafen. Die offizielle Umbenennung des Airports im Bundesstaat Florida sorgt für viel Aufruhr.
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7: Viel Sonne gibt's heute, vor allem vom Innviertel bis ins Nordburgenland. Im Laufe des Nachmittags können sich im Süden und im Südosten ein paar Schauer und Gewitter bilden. Sonst bleibt's meistens freundlich bei 20 bis 28 Grad. Morgen am Dienstag dann ein Mix aus Sonne und Wolken. Von Osttirol bis ins Südburgenland, da können ein paar Schauer durchziehen. Sonst bleibt's meistens trocken bei maximal 26 Grad. Euer Verkehrsupdate und wir schauen nach Tirol. Da dauert es 20 Minuten länger auf der A13 Brennerautobahn Richtung Italien zwischen der 3 Steinach und Nösslach. Und in Wien ist die Erdbergstraße gerade gesperrt wegen einem Feuerwehreinsatz in beiden Richtungen zwischen der A4 Alt-Simmering und der Heidequerstraße. Kommt gut an!
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9: Amos mit

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1: Oh, City, Fireflies. Und ein Firework gibt's bei uns am kommenden Freitag wieder.
2: Also ich bin die Brigitte aus Angert von Tirol und ich habe bei Radio OE24 die Reise nach Ägypten gewonnen. 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

Und für diese Antwort geht's direkt in den Lostopf für Freitag. 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
5: Platz 1.
6: Passagiere boykottieren umbenannten Trump-Flughafen. Die offizielle Umbenennung des Airports im Bundesstaat Florida sorgt für heftige Proteste. Viele Reisende meiden den Flughafen nun bewusst.
5: Platz 2.
6: Zwei Tote bei schwerem Frontalcrash in Oberösterreich. In Weng im Innkreis kollidieren zwei Autos in einer Kurve. Drei Personen, darunter zwei Kinder, sind schwer verletzt ins Spital geflogen.
5: Platz 3.
6: Polizei jagt brutalen Bankräuber mit Kopfgeld. Für Hinweise auf den Täter von Korneuburg in Niederösterreich sind 5000 Euro ausgelobt. Der Mann flüchtete auf einem E-Scooter.
5: Platz 4.
6: Kroatiens Strände bleiben wegen Preisexplosion leer. Trotz absoluter Hochsaison verzeichnen viele Vermieter an der Adriaküste eine Flaute. Die Preise stiegen zuletzt um bis zu 50%.
5: Platz 5.
6: Und Video enthüllt wilde Tumulte nach dem WM-Finale. Die geschlagenen Kicker aus Argentinien sind nach dem Schlusspfiff in New York komplett ausgerastet. Ein Spieler schlug dem Gegner mit der Faust ins Gesicht.
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8: Der Montag bringt viel Sonnenschein, vor allem vom Innviertel bis ins Nordburgenland. Am Nachmittag, da bilden sich ein paar dichtere Quellwolken und von Osttirol über Kärnten bis ins Burgenland, da zieht auch der ein oder andere Regenschauer durch. Die Temperaturen später am Nachmittag maximal 20 bis 28 Grad. Morgen am Dienstag, da geht es am meisten sonnig weiter. Von Osttirol bis ins Südburgenland, da hängen die Wolken aber ein bisschen hartnäckiger, stellenweise wird es auch gewittrig und es kühlt morgen minimal ab auf 18 bis 26 Grad. Weiter auf die Straßen und da gibt es eine Meldung für Tirol. Ihr verliert 20 Minuten auf der A13 Brennerautobahn Richtung Italien zwischen Matreisch-Steinach und Nösslach. Wo es geht, eine gute Fahrt.
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8: Elli Rulands ist heute im Studio und ich liefere euch die liebsten Lieblinge aus den besten Jahrzehnten, damit euer Arbeitstag gefühlt doppelt so schnell heute geht. Aus den 80s habe ich gleich F.R. Davis mit Words. Aus den 2000ern ist Keisha dabei und wir starten rein mit den 90ern und Dr. Alban.

Ich hoffe, ihr seid halbwegs gut in die neue Woche gestartet. Und falls euer Montag heute so richtig zäh ist, haben wir das perfekte Gegenmittel. Wir schicken euch und eure Begleitung zusammen mit ETI in den All-Inclusive-Urlaub nach Ägypten. Anmelden könnt ihr euch jetzt auf OE24-Radio.at. Der Zufallsgenerator hilft mir dann wieder eine Nummer rauszusuchen und dann gibt es auch gleich schon den nächsten Anruf.

0: Jennifer Davis sagt, Words don't come easy, aber Janice, die tut sich da nicht so schwer. Dann gibt's gleich I Love Your Smile und Shabusi habe ich. Einen schönen Montag auf OE24, gleich auch mit einem kurzen Info-Update.
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2: Kroatiens Strände bleiben wegen Preisexplosion leer. Trotz absoluter Hochsaison verzeichnen viele Vermieter an der Adriaküste eine Flaute. Auf der 2 Polizeijagd brutalen Bankräuber mit Kopfgeld. Für Hinweise auf den Täter von Korneuburg sind 5.000 Euro ausgelobt. Und der Top-Click-Passagiere boykottieren unbemannten Trump-Flughafen. Die offizielle Umbenennung des Airports im Bundesstaat Florida sorgt für heftige Proteste.
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2: Sonnig und nicht mehr ganz so heiß geht's durch den Nachmittag. Es bilden sich nur ein paar Quellwolken im Westen und im Süden. Da gibt's stellenweise Schauer und Gewitter, sonst bleibt's meistens freundlich. Das Thermometer klettert später noch auf 20 bis 28 Grad. Morgen am Dienstag dann ein Mix aus Sonne und Wolken. Im Süden bleibt's teilweise länger grau und es wird morgen ein bisschen kühler bei 18 bis 26 Grad. Schönen Gruß in die Autos und zu euch nach Tirol. Da dauert es aktuell 20 Minuten länger auf der A13 Brennautobahn Richtung Italien zwischen Matreisch-Steinach und Nösslach. Wo es geht, eine gute Fahrt.
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0: This Love auf euren Lieblingsradio EU24. Und wenn wir auch das Lieblingsradio von der Monika aus Probstdorf sind, dann geht's für sie vielleicht bald nach Ägypten.
1: Hallo?
0: Hallo, kurze Frage, welchen Radiosender hörst du?
1: Natürlich OE24.
0: Das ist sehr gut, dass es so natürlich ist. Hallo, Marika.
1: Hallo. Genau, sehr schön, freut mich.
0: Ja, freut mich auch. Wie geht's dir denn, liebe Marika? Und wie bist du in die neue Woche gekommen?
1: Ich bin in Urlaub. Ich bin heute im Bad. Ich war jetzt in Italien und jetzt genieße ich noch meine letzte Urlaubswoche, bis dann wieder losgeht.
0: Ach, wie schön. Du hast dir einfach gedacht, du machst eine Woche Italien und dann eine Woche noch zu Hause entspannen.
1: Genau.
0: Super schön. Marika, wie wär's denn, wenn du noch eine Woche Ägypten dranhängst?
1: Das wäre ideal, das wäre perfekt.
0: Das wäre super, oder? Du bist auf jeden Fall mal im Lostopf. Am Freitag ist wieder das große Finale und ja, da halte ich dir alle Daumen, dass der Zufallsgenerator dann dich rauswischt.
1: Ja, vielleicht. Also hoffentlich.
0: Okay.
1: Ich kriege mir die Daumen selber.
0: Dann drück mal schon 4 Daumen insgesamt.
1: Super.
0: Und euch natürlich auch viel Glück, wenn ihr euch angemeldet habt für

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13: Platz

0: griechische Inseln rufen den Wassernotstand aus. Wegen extremer Dürre gilt die Maßnahme für vorerst 3 Monate in der Ägäis. Erste Hotels führen spezielle Sparprogramme für Urlauber ein.
1: Platz 2.
0: Kärntens Landeshauptmann Daniel Fellner kritisiert Bundespartei. Der SPÖ-Politiker äußert Zweifel an der Führung von Andreas Babler und ortet keinen Rückenwind aus Wien. Zudem fordert er Änderungen bei der Wehrdienstreform.
1: Platz 3.
0: Polizei nimmt mutmaßlichen Vergewaltiger in Wien fest. Ein 15-jähriger Iraker soll eine 14-Jährige wochenlang missbraucht und bedroht haben. Der Jugendliche befindet sich in Haft und ist nicht geständig.
1: Platz 4.
0: Elektronikriese Mediamarkt schafft die klassischen Kassen ab. Das neue Bezahlsystem soll direkt im Beratungsgespräch stattfinden. Die Umstellung sorgt im Handel allerdings für heftige Kritik beim Datenschutz.
1: Platz 5.
0: Und Helden-Epos Die Odyssee stürmt die heimischen Kinocharts. Der bildgewaltige Film von Regisseur Christopher Nolan erreicht Platz 1 in Österreich. Die Kinobranche verzeichnet dadurch ein dickes Umsatzplus.
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4: Nach der großen Hitze heißt es heute mal ein bisschen durchatmen. Es ist etwas kühler, die Höchstwerte liegen am Nachmittag zwischen 20 und 28 Grad. Die Sonne zeigt sich auch ziemlich oft, vor allem vom Innviertel bis rüber ins Nordburgenland. Im Süden kann es stellenweise auch ein bisschen gewittern. Morgen am Dienstag, da bekommen wir dann eine Mischung aus Sonne und Wolken. Von Osttirol bis ins Südburgenland sind auch wieder gewittrige Schauer dabei. Und es wird morgen noch ein bisschen frischer bei 18 bis 26 Grad. Kurzes Verkehrsupdate und wir schauen nach Tirol. Da dauert es 20 Minuten länger auf der A13 Brennautobahn Richtung Italien zwischen Matreisch-Steinach und Nösslach. Kommt gut an.
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4: Wir arbeiten uns Schritt für Schritt Richtung Feierabend vor und ich streng mich hier an bei euch, damit das alles ein bisschen leichter geht. Habe ich wieder sehr gute Musik mit dabei, den Runaway Train zum Beispiel gleich von Soul Asylum, Holly Humberstone, mix mal rein und jetzt gibt's neu mit Gold. Ellie Rulands ist im Studio für euch. Hi!

Girl auf U24. Fun Fact: Ed Sheeran hat 2017 wie ein Verrückter kämpfen müssen, um diesen Song in sein Album Divide zu bekommen, weil seine Plattenfirma diese irische Geige überhaupt nicht gefeiert hat. Und guess what happened? Am Ende ist es einer seiner größten Hits überhaupt geworden. Und ich finde es bestes Beispiel dafür, dass man sich niemals was reinreden lassen sollte, wenn man eine Vision hat. Und da gefällt mir Alvaro Soler auch gerade ganz gut. Te Imaginaba beschreibt nämlich genau diesen magischen Moment, wo ein Traum auf einmal wahr wird.

0: Pat Benatar sagt, Love is a Battlefield. Und Donna Lewis, die ist der andere Meinung. I love you, always forever, ist gleich mit dabei. Und das mixen wir mit dem Top-Hit von Bibi Rexha. Hier ist Ulfin 20 um 3:30.
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0: Der Elektronikriese Mediamarkt schafft die klassischen Kassen ab. Das neue Bezahlsystem soll direkt im Beratungsgespräch stattfinden. Auf der 2 Kärntens Landeshauptmann Daniel Fellner kritisiert Bundespartei. Der SPÖ-Politiker äußert Zweifel an der Führung von Andreas Babler. Und der Top-Klick griechische Inseln rufen den Wassernotstand aus. Wegen extremer Dürre gilt die Maßnahme vorerst für 3 Monate in der Ägäis.
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0: Viel Sonne ist am Nachmittag noch dabei. Im Süden kann es stellenweise auch blitzen und donnern.

0: wird die Temperaturen erreichen 20 bis 28 Grad. Morgen am Dienstag dann ein Mix aus Sonne und Wolken. Von Osttirol bis ins Südburgenland, da sind noch ein paar gewittrige Schauer dabei. Und es wird morgen ein bisschen frischer bei 18 bis 26 Grad. Weiter auf die Straßen und nach Tirol. Da dauert es 10 Minuten länger auf der A13 Brennerautobahn Richtung Italien zwischen Matreiß-Steinach und Nösslach. Gute Fahrt!
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0: Das sind die Wörter, die wir von euch hören wollen. Und wisst ihr, was es dafür gibt? Einmal in der Woche einen Traumurlaub, all inclusive, für zwei Personen nach Ägypten. Schaut mal vorbei auf der Homepage OE24.at. Da sind auch drei Videos zu den Hotels online, die ihr euch aussuchen könnt. Da könnt ihr schon mal ein bisschen vorträumen und gleich auch eure Nummern eintragen. Nächste Stunde läutet es nämlich wieder.

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0: Platz 1.
14: Griechische Inseln rufen wegen Dürre den Notstand aus. Auf 7 Inseln in der Ägäis gilt die Maßnahme für 3 Monate. Erste Hotels starten wegen der extremen Wasserknappheit Sparprogramme für Urlauber.
0: Platz 2.
14: Kärntens Landeshauptmann Fellner zweifelt offen an Babler. Der SPÖ-Politiker ortet nach dem Umfragedesaster keinen Rückenwind aus Wien. Zudem kritisiert er die geplante Wehrdienstreform der Bundespartei.
0: Platz 3.
14: Justizministerin Sporrer will Gesetze gegen Vergewaltigungsvideos. Eine Arbeitsgruppe prüft im Herbst die Strafbarkeit von reinem Besitz für den eigenen

0: Missbrauch. Anlass sind neue Fälle in Tirol.
1: Platz 4.
0: Schweizer Riese Volenergy kauft alle österreichischen BP-Tankstellen. Der britische Energiekonzern übergibt 250 Standorte bis Ende des Jahres. Über den Kaufpreis wurde Stillschweigen vereinbart.
1: Platz 5.
0: Und extreme Hitzewelle rollt mit 44 Grad auf Europa zu. In Spanien gilt die höchste Warnstufe. Auch Griechenland meldet Temperaturen von über 40 Grad im Landesinneren.
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4: Es bleibt ein freundlicher Montag mit angenehmeren Temperaturen. Die meiste Sonne bekommt ihr heute vom Innviertel bis ins Nordburgenland. Im Laufe des Tages können sich aber im Süden und im Südosten ein paar Schauer und Gewitter bilden. Das Thermometer klettert später auf 20 bis 28 Grad. Morgen am Dienstag, da teilen sich dann Sonne und Wolken den Himmel. Von Osttirol bis ins Südburgenland, da können ein paar Schauer durchziehen. Überall sonst bleibt es meistens trocken bei maximal 26 Grad. Weiter auf die Straßen und nach Tirol. Da dauert es 10 Minuten länger auf der A13 Brennautobahn Richtung Italien zwischen Matreiß-Steinach und Nösslach. Gute Fahrt!
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4: Für die meisten ist es nicht mehr lang. Feierabend ist bald da und wir träumen uns einfach schon mal zusammen ein bisschen in den Luxusurlaub. Schaut mal vorbei auf der Homepage oe24.at. Wir hauen natürlich auch diese Woche wieder eine Traumreise nach Ägypten an euch raus. Und ich hau euch dazu die Supers in die Ohren. Enrique Iglesias gibt's gleich, Leonie und jetzt The Weeknd. Ich bin eure Elli Hulens. Hallo.

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Michael Patrick Kelly singt vom Freisein und Tate McRae, muss man eigentlich sagen, vom Gegenteil. In She's All I Wanna Be geht es nämlich um was sehr Einschränkendes, um Eifersucht. Nicht so schön, wenn man es empfindet, und natürlich auch nicht so schön, wenn man es erlebt, aber mega cool, was Tate McRae daraus gemacht hat. Jetzt für euch auf U24.

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0: Mr. Mr. Kyrie. Ich liebe diese Nummer. Aber kann sich auch hören lassen. Sind wir noch gleich im Mix haben. It's like rain. Oh, Alanis Morissette ist gleich dabei. Und den Top-Hit gibt es von Felix Jähn. You can twist my words, you can break my... Gute Mischung, hätte ich gesagt. Gibt's in der nächsten halben Stunde hier auf U24.
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0: Justizministerin Sporrer will Gesetze gegen Vergewaltigungsvideos. Eine Arbeitsgruppe prüft im Herbst die Strafbarkeit von reinem Besitz für den Eigengebrauch. Auch der Zweikärntens Landeshauptmann Fellner zweifelt offen an Bablam. Der SPÖ-Politiker ordnet nach dem Umfragedesaster keinen Rückenwind aus Wien. Und der Top-Klick: griechische Inseln rufen wegen Dürre den Notstand aus. Auf 7 Inseln in der Ägäis gilt die Maßnahme für 3 Monate.
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0: Viel Sonne gibt's heute.

0: Vor allem vom Innviertel bis ins Nordburgenland. Im Laufe des Nachmittags können sich im Süden und im Südosten ein paar Schauer und Gewitter bilden. Sonst bleibt es meistens freundlich bei 20 bis 28 Grad. Morgen am Dienstag dann ein Mix aus Sonne und Wolken. Von Osttirol bis ins Südburgenland, da können ein paar Schauer durchziehen. Sonst bleibt es meistens trocken bei maximal 26 Grad. Der Blick auf die Straßen und zu euch nach Kärnten. Da dauert es eine halbe Stunde länger auf der A11 Karawankenautobahn Richtung Slowenien zwischen St. Jakob und dem Karawankentunnel. Und in Tirol verliert ihr 10 Minuten auf der A13 Brennautobahn Richtung Italien zwischen Matreiensteinach und Nösslach. Gute Fahrt!
1: 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Felix Jähn, Cry.
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0: Platz 1.
16: Passagiere boykottieren den neuen Trump-Flughafen. Die offizielle Umbenennung des Airports im Bundesstaat Florida sorgt für viel Aufruhr. Viele Fluggäste meiden die Destination nun aus politischen Gründen.
0: Platz 2.
16: Nächster schwerer Umfrageschock für Andreas Babler. Die SPÖ verliert in Kärnten massiv an Boden und rutscht ab. Den Regierungsparteien droht bei den nächsten Landtagswahlen ein echtes Debakel.
0: Platz 3.
16: Alkolenker stürzt mit Auto 150 Meter ab. Ein betrunkener 20-Jähriger kommt in Tux in Tirol von einem Forstweg ab. Die Bergrettung hat den verletzten Fahrer aus dem Wrack geborgen.
0: Platz 4.
16: Alte Bauernregel warnt vor 4 Wochen Dauerregen. Das Wetter am Margaretenlostag gilt als Richtungsweiser. Ein verregneter Tag bringt den Landwirten laut den alten Weisheiten nur

0: wenig Segen.
1: Platz 5.
0: Und Presse rechnet nach WM-Krimi hart mit Argentinien ab. Die internationalen Medien kritisieren das aggressive Auftreten des Teams. Spanien hat sich den begehrten Weltmeistertitel verdient geholt.
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4: Am Abend halten sich von Kärnten über die Steiermark bis ins Burgenland noch dichte Wolken. Stellenweise kann es noch regnen oder gewittrig sein. Überall sonst bleibt es auch trocken und klar und die Temperaturen sinken in der Nacht auf 16 bis 8 Grad. Morgen am Dienstag erwartet uns dann ein wechselhafter Tag mit einem Mix aus Sonne und Wolken. Bis Mittag bleibt es noch fast überall trocken. Am Nachmittag zieht es im Süden aber dann zu. Da gibt es auch den einen oder anderen Schauer. Und es wird morgen ein bisschen kühler. Die Temperaturen erreichen 18 bis maximal 27 Grad. Kurzes Verkehrsupdate und wir schauen nach Kärnten. Da dauert es eine Viertelstunde länger auf der A11 Karawankenautobahn Richtung Slowenien zwischen St. Jakob und dem Karawankentunnel. Und in Wien verliert ihr 10 Minuten auf der A23 Südosttangente vor der Hansungkurve. Gute Fahrt!
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4: Und Elli Rulands im Studio. Hallo. To-Do-Listen sind jetzt hoffentlich alle abgearbeitet, ob zu Hause oder im Büro. Ich würde sagen, jetzt machen wir es uns noch ein bisschen fein zusammen mit ganz viel Lieblingsmusik. Santana, Smooth, habe ich zum Beispiel gleich, mega. Und mit dem Top-Hit von Jennifer Lopez geht's Richtung Feierabend. Das ist Save Me Tonight.

Also diese Playlist auf OE24, die ist gerade vollgepackt mit Good Vibes. Kylie Minogue, I Should Be So Lucky, Justin Timberlake, absolute gute Laune Nummer gleich, Can't Stop This Feeling. Und jetzt, wunderschön von Ari, Wonderful Life.

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14: Der Elektronikriese Mediamarkt schafft die klassischen Kassen ab. Das neue Bezahlsystem soll direkt im Beratungsgespräch stattfinden. Auf der 2 Kärntens Landeshauptmann Daniel Fellner kritisiert Bundespartei. Der SPÖ-Politiker äußert Zweifel an der Führung von Andreas Babler. Und der Topklick griechische Inseln rufen den Wassernotstand aus. Wegen extremer Dürre gilt die Maßnahme vorerst für 3 Monate in der Ägäis.
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14: Von Kärnten über die Steiermark bis ins Burgenland sind noch ein paar dichtere Wolken dabei. Stellenweise kann es auch noch regnen oder gewittern. Sonst bleibt es trocken und klar und die Temperaturen sinken in der Nacht auf 16 bis 8 Grad. Morgen am Dienstag dann ein Mix aus Sonne und Wolken. Bis Mittag ist es morgen noch überall trocken. Am Nachmittag, da ziehen dann im Süden ein paar Schauer durch und es wird morgen ein bisschen kühler bei 18 bis maximal 27 Grad. Kurzes Verkehrsupdate und wir schauen nach Kärnten. Da dauert es 20 Minuten länger auf der A11 Karawankenautobahn Richtung Slowenien vor dem Karawankentunnel. Wo es geht euch eine gute und sichere Fahrt?
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2: Platz 1.
16: Griechische Inseln rufen den Wassernotstand aus. Wegen extremer Dürre gilt die Maßnahme für vorerst 3 Monate in der Ägäis. Erste Hotels führen spezielle Sparprogramme für Urlauber ein.
2: Platz 2.
16: Kärntens Landeshauptmann Daniel Fellner kritisiert Bundespartei. Der SPÖ-Politiker äußert Zweifel an der Führung von Andreas Babler und ortet keinen Rückenwind aus Wien. Zudem fordert er Änderungen bei der Wehrdienstreform.
2: Platz 3.
16: Polizei nimmt mutmaßlichen Vergewaltiger in Wien fest. Ein 15-jähriger Iraker soll eine 14-jährige wochenlang missbraucht und bedroht haben. Der Jugendliche befindet sich in Haft und ist nicht geständig.
2: Platz 4.
16: Elektronikriese Mediamarkt schafft die klassischen Kassen ab. Das neue Bezahlsystem soll direkt im Beratungsgespräch stattfinden. Die Umstellung sorgt im Handel allerdings für heftige Kritik beim Datenschutz.
2: Platz 5.
16: Und Helden-Epos Die Odyssee stürmt die heimischen Kinocharts. Der bildgewaltige Film von Regisseur Christopher Nolan erreicht Platz 1 in Österreich. Die Kinobranche verzeichnet dadurch ein dickes Umsatzplus.
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0: Am Abend halten sich von Kärnten über die Steiermark bis ins Burgenland noch dichte Wolken. Stellenweise kann es noch regnen oder gewittrig sein. Überall sonst bleibt es auch trocken und klar und die Temperaturen sinken in der Nacht auf 16 bis 8 Grad. Morgen am Dienstag erwartet uns dann ein wechselhafter Tag mit einem Mix aus Sonne und Wolken. Bis Mittag bleibt es noch fast überall trocken. Am Nachmittag zieht es im Süden aber dann zu. Da gibt es auch den einen oder anderen Schauer. Und es wird morgen ein bisschen kühler. Die Temperaturen erreichen 18 bis maximal 27 Grad. Kurzes Verkehrsupdate und wir schauen nach Kärnten. Da dauert es eine Viertelstunde länger auf der A11 Karawankenautobahn Richtung Slowenien zwischen St. Jakob und dem Karawankentunnel. Und in Wien verliert ihr 10 Minuten auf der A23 Südosttangente vor der Hansungkurve. Gute Fahrt!
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0: Und Elli Rulands, hallo. Ich hoffe, ihr habt einen schönen Einstieg in die neue Woche gehabt. Falls ihr jetzt noch unterwegs seid und noch eine kleine Portion gute Laune vertragen könnt, habe ich gleich, beziehungsweise Mike and the Mechanics hatte für euch und Taylor Swift jetzt mit Opelite. Aha.

Hi, go mit Khalid's Hate My Love. Wir bleiben doch gleich so ein bisschen in der verliebten Schiene, und zwar verliebt in die eigene Heimat mit Ed Sheeran jetzt auf 24. 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
9: Justizministerin Sporrer will Gesetze gegen Vergewaltigungsvideos. Eine Arbeitsgruppe prüft im Herbst die Strafbarkeit von reinem Besitz für den Eigengebrauch. Auch der Zweikärntens Landeshauptmann Fellner zweifelt offen an Babler. Der SPÖ-Politiker ordnet nach dem Umfragedesaster keinen Rückenwind aus Wien. Und der Topklick griechische Inseln rufen wegen Dürre den Notstand aus. Auf 7 Inseln in der Ägäis gilt die Maßnahme für 3 Monate.
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9: Von Kärnten über die Steiermark bis ins Burgenland sind noch ein paar dichtere Wolken dabei. Stellenweise kann es auch noch regnen oder gewittern. Sonst bleibt es trocken und klar und die Temperaturen sinken in der Nacht auf 16 bis 8 Grad. Morgen am Dienstag dann ein Mix aus Sonne und Wolken. Bis Mittag ist es morgen noch überall trocken. Am Nachmittag, da ziehen dann im Süden ein paar Schauer durch und es wird morgen ein bisschen kühler bei 18 bis maximal 27 Grad. Kurzes Verkehrsupdate und wir schauen nach Kärnten. Da dauert es 20 Minuten länger auf der A11 Karawankenautobahn Richtung Slowenien vor dem Karawankentunnel. Wo es geht euch eine gute und sichere Fahrt?
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0: Sandro und Elisabetta, frei im Studiobereich. Eure Elli Rulanz sagt jetzt Baba. Ich wünsche euch einen schönen Abend. Freue mich, wenn ihr noch da bleibt und wenn ihr morgen wieder einschaltet. Am besten schon in der Früh, aber spätestens ab 12 Uhr, da hören wir uns wieder.
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17: Platz 1.
18: Griechische Inseln rufen wegen Dürre den Notstand aus. Auf 7 Inseln in der Ägäis gilt die Maßnahme für 3 Monate. Erste Hotels starten wegen der extremen Wasserknappheit Sparprogramme für Urlauber.
17: Platz 2.
18: Kärntens Landeshauptmann Fellner zweifelt offen an Babler. Der SPÖ-Politiker ortet nach dem Umfragedesaster keinen Rückenwind aus Wien. Zudem kritisiert er die geplante Wehrdienstreform der Bundespartei.
17: Platz 3.
18: Justizministerin Sporrer will Gesetze gegen Vergewaltigungsvideos. Eine Arbeitsgruppe prüft im Herbst die Strafbarkeit von reinem Besitz für den Eigengebrauch. Anlass sind neue Fälle in Tirol.
17: Platz 4.
18: Schweizer Riese Volenergy kauft alle österreichischen BP-Tankstellen. Der britische Energiekonzern übergibt 250 Standorte bis Ende des Jahres. Über den Kaufpreis wurde Stillschweigen vereinbart.
17: Platz 5.
18: Und extreme Hitzewelle rollt mit 44 Grad auf Europa zu. In Spanien gilt die höchste Warnstufe. Auch Griechenland meldet Temperaturen von über 40 Grad im Landesinneren.
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20: Am Abend halten sich von Kärnten über die Steiermark bis ins Burgenland noch dichte Wolken. Stellenweise kann es doch regnen oder gewittrig sein. Überall sonst bleibt es auch trocken und klar und die Temperaturen sinken in der Nacht auf 16 bis 8 Grad. Morgen am Dienstag erwartet uns dann ein wechselhafter Tag mit einem Mix aus Sonne und Wolken. Bis Mittag bleibt es noch fast überall trocken. Am Nachmittag zieht es im Süden aber dann zu. Da gibt es auch den einen oder anderen Schauer. Und es wird morgen ein bisschen kühler. Die Temperaturen erreichen 18 bis maximal 27 Grad.

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1: Nico Santos. All-Timer. All-Time High. Lately.

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0: Holly Humberstone, To Love Somebody.
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1: Harry Styles, American Girls. American Girls.

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0: Bruno Mars.
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0: I Just Might.

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1: Jennifer Lopez featuring David Guetta. 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
1: Jennifer Lopez featuring David Guetta. Save Me Tonight.